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1: 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Hier ist Warschau. Sie hören den Auslandsdienst des Polnischen Rundfunks. Am Mikrofon begrüßt Sie Kamila Lutastańska. Guten Tag. Ab dem kommenden Schuljahr sollen Handys an Grundschulen verboten werden. Die Regierung hat einen entsprechenden Gesetzentwurf beschlossen und an das Parlament weitergelegt. Ziel ist es, die Konzentration der Schülerinnen und Schüler zu verbessern und sie besser vor den Folgen exzessiver Smartphone-Nutzung zu schützen. Mehr dazu gleich in den Nachrichten. Reisen Sie mit Kindern nach Polen? Dann sollten Sie Folgendes wissen. Ab heute müssen alle Fahrradfahrer sowie Nutzer von E-Scootern bis zum Alter von 16 Jahren während der Fahrt einen Schutzhelm tragen. Die Einzelheiten zu den neuen Regelungen hören Sie später im Infoteil. Außerdem werfen wir einen Blick auf die Beziehungen zwischen der Ukraine und der belarussischen Opposition. Wir gehen der Frage nach, warum Kiew seine bisherige Zurückhaltung aufgegeben hat und welche Folgen das für die Region haben könnte. Und schließlich werfen wir einen Blick in unser Archiv. Wir hören eine Aufnahme aus dem Jahr 1951 mit dem ersten DDR-Präsidenten Wilhelm Pieck. Heute gilt die europäische Integration vielen als Friedensprojekt. Zu Beginn des Kalten Krieges wurde sie im Ostblock jedoch ganz anders gesehen. Mehr dazu gleich. Ich wünsche Ihnen eine angenehme halbe Stunde. Wir beginnen mit den Nachrichten. Im Studio ist Joachim Czecierski.
2: Der ukrainische Außenminister Andriy Sibicha hat vor einer weiteren Verschärfung der Spannungen zwischen Polen und der Ukraine gewarnt. Eine Verschlechterung der bilateralen Beziehungen liege weder im Interesse der Ukrainer noch der Polen, erklärte Sibicha in sozialen Medien am Dienstag. Der Minister verwies darauf, dass beide Länder in den vergangenen Jahren bei schwierigen historischen Fragen Fortschritte erzielt hätten. So seien Exhumierungen von Opfern historischer Konflikte wieder aufgenommen und würdige Bestattungen ermöglicht worden. Das ist der richtige Ansatz, basierend auf gegenseitigem Respekt, Anerkennung und Ehrlichkeit, schrieb der Außenminister. Dieser Kurs dürfe nicht in Frage gestellt und keine Spirale des Hasses in Gang gesetzt werden. Über uns allen, Ukrainern, Polen und anderen Europäern, schwebt erneut die Bedrohung durch unseren historischen Feind, Russland, erklärte Andriy Sibicha. Die Äußerungen stehen vor dem Hintergrund neuer Spannungen zwischen Warschau und Kiew wegen historischer Streitfragen. In

0: hatte zuletzt die Entscheidung von Präsident Wolodymyr Selenskyj, einer ukrainischen Militäreinheit den Ehrennamen Helden der Upa zu verleihen, Kritik ausgelöst. Die Upa wird in Polen für Massaker an der polnischen Zivilbevölkerung während des Zweiten Weltkriegs verantwortlich gemacht. In Polen gelten ab heute neue Vorschriften für die Sicherheit von Kindern im Straßenverkehr. Alle Fahrradfahrer sowie Nutzer von E-Scootern bis zum Alter von 16 Jahren müssen während der Fahrt einen Schutzhelm tragen. Mit der Gesetzesänderung reagiert die Regierung auf die steigende Zahl von Unfällen mit Kindern und Jugendlichen. Nach Angaben des Instituts für Kraftverkehr stieg die Zahl der Unfälle mit Kindern auf E-Scootern allein im Jahr 2024 um 84% im Vergleich zum Vorjahr. Für den Verstoß droht eine Geldstrafe von bis zu 25 Euro. Ab dem kommenden Schuljahr sollen Handys an allen Grundschulen verboten werden. Die Regierung hat einen entsprechenden Gesetzentwurf beschlossen und an das Parlament weitergeleitet. Ziel ist es, die Konzentration der Schülerinnen und Schüler zu verbessern. Bildungsministerin Barbara Nowacka begründete den Schritt mit dem Wunsch vieler Lehrkräfte nach klaren gesetzlichen Regeln. Gleichzeitig betonte die Ministerin, das eigentliche Problem beginne häufig erst nach dem Unterricht. Der übermäßige Konsum digitaler Medien finde vor allem zu Hause statt. Deshalb setzt die Regierung neben dem Verbot auch auf mehr Medienbildung und Unterricht zu digitaler Hygiene. Sollte das Parlament zustimmen, tritt die Neuregelung zum 1. September in Kraft. Der frühere schwedische Ministerpräsident und Außenminister Carl Bildt wird in diesem Jahr mit dem Jan Nowak-Jeziorański-Preis ausgezeichnet. Die Ehrung soll am 9. Juni in Breslau verliehen werden. Die Jury würdigte Bildt für sein langjähriges Engagement für die Sicherheit und Entwicklung Europas. Der schwedische Politiker gilt als eine der wichtigsten außenpolitischen Stimmen Europas und setzte sich über Jahrzehnte für die europäische Integration sowie die Stabilisierung des Kontinents ein. Der Jan Nowak-Jeziorański-Preis wird seit 2004 verliehen. Zu den bisherigen Preisträgern zählen unter anderem Tadeusz Mazowiecki, George W. Bush, Václav Havel sowie Zbigniew Brzeziński. Die monumentale Skulptur Bambini der polnischen Künstlerin Magdalena Abakanowicz hat bei einer Auktion in Warschau einen neuen Rekord erzielt. Das Werk wurde am Dienstagabend im Auktionshaus Polswiss für rund 3,8 Millionen Euro verkauft. Die zwischen 1998 und 1999 entstandene Installation besteht aus 83 lebensgroßen Kinderfiguren aus Beton. Sie zählt zu den monumentalsten Arbeiten der 2017 verstorbenen Bildhauerin und gehört zu den wenigen Werken, in denen sie Kinder statt erwachsener Figuren darstellte. Kunstexperten sehen in Bambini eine der wichtigsten Arbeiten Abakanowitschs. Und soweit die Meldungen beim Polnischen Rundfunk.
1: Danke, Joachim Czecierski. Und nun blättert Adam Deniso in den heutigen Zeitungen.
2: Die konservativ-liberale Rzeczpospolita sieht in den jüngsten Berichten, laut denen die USA ihr Nuclear-Sharing-Programm ausweiten könnten, ein hoffnungsvolles Zeichen. Jędrzej Bielecki schreibt, das Interesse der USA an einer Stationierung von Atomwaffen in neuen NATO-Staaten bedeute, dass die transatlantische Bindung Donald Trump überdauern könne. Dass die Enthüllungen der Financial Times ausgerechnet jetzt erschienen seien, sei kaum ein Zufall. Vermutlich handle es sich eher um ein kontrolliertes Leck, das zeigen solle, dass sich Amerika nicht völlig von Europa abwende. Der Artikel sei schließlich gut 2 Wochen nach der Aussetzung der Rotation der Hälfte der amerikanischen Truppen nach Polen erschienen und 1,5 Jahre nachdem das Weiße Haus jegliche Finanzhilfe für die Ukraine eingestellt habe. 6 Wochen vor dem NATO-Gipfel im türkischen Ankara wolle Washington seine Verbündeten offenbar zumindest teilweise in Bezug auf seine Absichten beruhigen. Das Szenario, lesen wir weiter, bestätige die Vision eines NATO 3.0, einer Ordnung, in der die USA den atomaren Schutzschirm über Europa aufrechterhalten, den Europäern aber die Hauptlast der konventionellen Verteidigung überlassen. Wie Bielecki erinnert, dürfen im Rahmen des Systems der nuklearen Teilhabe, Nuclear Sharing, die Flugzeuge ausgewählter Verbündeter amerikanische Atomsprengköpfe tragen. Auch wenn die endgültige Entscheidung über deren Einsatz oder Abzug bei den Amerikanern liege,

sei dies ein starkes Zeichen transatlantischer Solidarität. Bislang hätten daran nur Staaten teilgenommen, die schon im Kalten Krieg zum westlichen Lager gehörten: Großbritannien, Belgien, die Niederlande, Deutschland, Italien und die Türkei. Nun lasse sich nicht ausschließen, dass diese Liste um einen einstigen Moskauer Satelliten erweitert werde. Die Financial Times nennen zwar kein Land beim Namen und betone, die Gespräche könnten auch ergebnislos enden, doch Polen habe ein solches Interesse in der Vergangenheit signalisiert. Schon der frühere Präsident Andrzej Duda habe davon gesprochen, kurioserweise ohne damals eine landesweite Debatte auszulösen. Wie Bielecki zugibt, wäre ein Beitritt Polens auch mit Risiken verbunden. Einst habe Oberst Ryszard Kukliński, der im Kalten Krieg für die USA spionierte, seine Zusammenarbeit mit Washington damit begründet, dass Polen im Falle eines Atomkriegs zum Ziel eines westlichen Nuklearschlags werden und ganz verschwinden könnte. Heute zeichne sich das umgekehrte Risiko ab, dass Polen zum vorrangigen Ziel eines russischen Angriffs werden könnte. Wahrscheinlicher sei jedoch, dass die Stationierung amerikanischer Massenvernichtungswaffen die Sicherheit des Landes deutlich erhöhe. Das sei die Lehre aus dem Kalten Krieg. Keine Seite habe einen Angriff gewagt, aus Furcht vor einer atomaren Hekatombe. Selbst im fünften Kriegsjahr in der Ukraine habe Russland trotz aller Drohungen Wladimir Putins nie zu Atomwaffen gegriffen, nicht einmal zu taktischen. Für den amerikanischen Atomschirm gäbe es derzeit schlicht keine Alternative. Europa könne Raketen- und Luftabwehr nach und nach selbst ersetzen, den nuklearen Schutzschirm der USA aber auf absehbare Zeit nicht. So Jędrzej Bielecki in der Rzeczpospolita. Das Wirtschaftsportal Forsal.pl beleuchtet die Kehrseite der Medaille. Jakub Laskowski referiert die Warnung des russischen Nuklearexperten Maxim Shingarkin, wonach eine Stationierung amerikanischer Atomwaffen in Polen und den baltischen Staaten die Militärstrategie Russlands grundlegend verändern könne. In einem solchen Szenario würden Polen, Litauen, Lettland und Estland zu direkten Zielen des Kreml werden. Solange in Mittelosteuropa keine Atomwaffen stationiert seien, betrachte der Kreml diese Region nicht als mögliches Ziel atomarer Schläge, erklärt Shingarkin gegenüber dem Portal Absatz. Kämen jedoch amerikanische Bomben dorthin, gerieten nicht nur Speziallager und Bunker ins Visier. Auf russischen Militärkarten könnten dann strategische Objekte der Verteidigungsinfrastruktur auftauchen. Hauptquartiere nationaler Streitkräfte, Kommandozentralen und wichtige Logistikknoten. Als Beispiel nennt der Experte die hypothetische Stationierung von 10 Bomben in Estland. Damit gerieten unter anderem das estnische Verteidigungsministerium in Tallinn, der Sitz des Generalstabs und Militärflugplätze ins Visier eines taktischen Angriffs, lesen wir auf Forsal.pl. Viele Publizisten hätten in der Ehrung der Opa-Helden durch den ukrainischen Präsidenten den Moment gesehen, um das Ende der polnischen Illusionen gegenüber Kiew auszurufen. Aber sei das nicht längst geschehen, fragt Jan Wrubel in seinem Leitartikel für Dziennik Gazeta Prawna. Man, so der Autor, wisse inzwischen, dass Zelensky vor allem auf eine engere Zusammenarbeit mit Deutschland schiele. Für die Ukraine sei Polen ein wenig bedeutender Spieler, schwächer als die führende europäische Wirtschaftsmacht und regiert von einem Ministerpräsidenten, der sich Berlin nicht widersetze. Überdies gehe man in Kiew davon aus, dass Polen die Ukraine ohnehin unterstützen müsse, zum einen, weil Russland im Falle eines Erfolgs des Kreml zum Nachbarn würde, und zwar doppelt, da nach einer Einverleibung der Ukraine bald auch Belarus wieder voll an Moskau angebunden wäre. Zum anderen, weil Polen ohnehin helfe, obwohl Kiew ihm praktisch nichts gebe. So ist das polnische Volk eben, so Wrubel, unfähig, Gegenseitigkeit zu erzwingen, finde es sich mit deren Fehlen ab. Die ukrainische Seite, so eine vielfach von polnischen Politikern und Geschäftsleuten geäußerte Beobachtung, würden jene geringschätzen, die in der Politik nicht brutal auftreten. Wie etwa Zbigniew Parafianowicz in seinen Büchern Polen im Krieg und zuletzt in der Ärger mit Zelensky zutreffend beobachtet habe. Auch Deutschland verändere sich vor unseren Augen, fährt der Autor fort, von einer stets bedächtig ihre Interessen verfolgenden Maschinerie hin zu einem politisch weniger stabilen, militärisch aber erstarkenden Anwärter auf den Status einer Regionalmacht. Weder gegenüber Kiew noch gegenüber Berlin solle Polen eine Politik der großen Worte und Emotionen betreiben, die auf die zweitägige Lebensdauer eines Tweets zugeschnitten sei. Gefragt sei vielmehr die nüchterne Politik eines

0: Rivalen Deutschlands und der Ukraine, eines Rivalen freilich, der mit beiden Staaten viele Interessen teile. So Jan Wrubel, Indieni Gazeta Prawna und soweit auch die Presseschau.
1: Die Presseschau sowie weitere Nachrichten finden Sie auch auf unserer Internetseite auslandsdienst.pl. Die Beziehungen zwischen der Ukraine und der belarussischen Opposition haben eine neue Qualität erreicht. Erstmals empfing Präsident Volodymyr Zelensky die Oppositionsführerin Svetlana Tikhanovskaya zu einem offiziellen Treffen in Kiew. Viele Beobachter werten dies als deutliches Signal an Machthaber Alexander Lukaschenka und dessen Verbündete in Moskau. Welche politische Bedeutung dieser Besuch hat, warum Kiew seine bisherige Zurückhaltung aufgegeben hat und welche Folgen das für die Region haben könnte, darüber sprach Joachim Czeczerski mit Jan Malicki, Direktor des Zentrums für Osteuropa-Studien der Universität Warschau.
2: Die Beziehungen zwischen der Ukraine und der belarussischen Opposition haben eine neue Qualität erreicht. Erstmals empfing Präsident Volodymyr Zelensky die Oppositionsführerin Svetlana Tsikhanouskaya zu einem offiziellen Treffen in Kiew. Viele Beobachter werten dies als deutliches Signal an Machthaber Alexander Lukaschenka und dessen Verbündeten in Moskau. Welche politische Bedeutung dieser Besuch hat, warum Kiew seine bisherige Zurückhaltung aufgegeben hat und welche Folgen das für die Region haben könnte, darüber spreche ich mit Jan Malicki, dem Direktor der Osteuropa-Studien an der Universität Warschau. Wir sprechen über ein Ereignis, das mehr ist als nur ein diplomatischer Besuch, denn dieser Besuch hat ein eigenes Gewicht und eine starke Symbolkraft.
3: Świadomie nie będę mówił o żadnych detalach, bo to wszyscy mogą zobaczyć, sprawdzić.
2: Ja, ich werde bewusst nicht auf Einzelheiten eingehen, weil jeder sie sehen und überprüfen kann. Es muss jedoch das Wichtigste gesagt werden. Zum ersten Mal ist Svetlana Tsikhanouskaya nach Kiew gereist. Mit ihr kamen auch Pavel Latuschka und ihr gesamtes Team. Worin besteht der Durchbruch? Der Durchbruch besteht darin, dass die ukrainische Führung, vor allem Zelensky, aber nicht nur er, bislang der Ansicht war, dass ein Treffen mit Tsikhanouskaya nicht möglich sei, weil dies Reaktionen Lukaschenkas hervorrufen und zu einer noch stärkeren Unterstützung Russlands führen könnte. Die ukrainische Regierung ist nun zu dem Schluss gekommen, dass nichts Schlimmeres mehr passieren kann. Das ist eine sehr vernünftige Einschätzung. Nichts Schlimmeres kann passieren, im Sinne dessen, dass Lukaschenka ohnehin bereits mit Russland kooperiert. Hinzu kommt, dass Belarus aus Sicht des Völkerrechts und gemäß einer UN-Resolution als Aggressor gilt. Die Resolution von 1974 stellt klar, dass ein Staat, der sein Territorium für eine Aggression zur Verfügung stellt, selbst zum Aggressor wird. Aus rechtlicher Sicht ist Belarus daher ebenfalls ein Aggressor. Möglicherweise fühlt sich die Ukraine militärisch inzwischen stark genug, um keine Angst mehr vor einem möglichen Angriff aus Belarus zu haben. Wahrscheinlich bestätigen die Erkenntnisse der ukrainischen Geheimdienste auch die Einschätzung, dass Lukaschenka die belarussische Armee nicht in den Krieg gegen die Ukraine schicken wird. Svetlana Tsikhanouskaya hatte über Monate und Jahre versucht, einen offiziellen Besuch in Kiew zu organisieren. Sie erhielt keine Antwort, aus den genannten Gründen, also wegen der politischen Kalkulation Kiews, aber auch aus zwei weiteren Gründen. Zum einen erinnert man sich in Kiew an ihre ungeschickten Äußerungen zur Krim. Damals war sie eine politisch unerfahrene Person. Zum anderen wurde darauf hingewiesen, dass ihr Ehemann auf der Krim auch nach der russischen Besetzung noch geschäftliche Interessen verfolgte. Diese drei Faktoren spielten eine Rolle. Deshalb kam es nicht zu Besuchen. Noch vor einigen Monaten, als der litauische und der polnische Präsident in Vilnius dafür sorgten, dass Zelensky und Tsikhanouskaya sich erstmals die Hand gaben und miteinander sprachen, war das Treffen kühl und distanziert.
3: To jeszcze ciągle było zimne spotkanie z dystansem. Tak, zgadzam się, to jest przełom.
2: Das ist ein Durchbruch, vor allem deshalb, weil wir seit Beginn des russischen Großangriffs im Jahr 2022 bis zu diesem Treffen zumindest eine gewisse Zurückhaltung der ukrainischen Seite gegenüber Tsikhanouskaya und der belarussischen Opposition beobachten konnten. Ist das also ein Neuanfang?
3: Znaczy, nowym otwarciem, tak trudno powiedzieć.

0: I dlatego, że pamiętajmy, że mamy do czynienia z czymś w rodzaju.
1: Von einem Neuanfang würde ich nicht sprechen. Wir haben es schließlich mit einer Art Exilregierung zu tun. Diese hält sich erstaunlich gut. Es gibt nur wenige Streitigkeiten, gemessen daran, was in Exilkreisen normalerweise geschieht. Es gibt sogar ein Exilparlament, das recht gut funktioniert. Ich würde daher nicht von einem Durchbruch im Verhältnis zu Tsikhanouskaya sprechen. Eher ist es ein Durchbruch im Verhältnis zu Lukaschenka. Kiew zeigt Lukaschenka damit, dass sein Ende näher rückt. Gleichzeitig signalisiert es, dass Belarus vollständig an Moskau gebunden ist. Es kann auch als direkte Botschaft an Moskau verstanden werden, dass Kiew heute deutlich weniger Angst hat als in den vergangenen Jahren. So lese ich dieses Signal.
0: Ręka w rękę z Moskwą. Pośrednio to może być również sygnał do Moskwy, że Kijów już nie boi się tak bardzo jak przez minione lata. Tak ja to odczytuję.
1: Und der Zeitpunkt ist vermutlich ebenfalls kein Zufall. Es gibt Berichte über einen möglichen russischen Angriff von belarussischem Gebiet aus, über Truppenansammlungen sowie über mögliche russische Drohnenangriffe unmittelbar hinter der belarussischen Grenze.
0: W tym sensie to byłby taki sygnał wyprzedzający. Wiemy, nie boimy się, w istocie.
1: In diesem Moment sendet die Ukraine ein klares Signal. In diesem Sinne ist es eine Warnung. Wir wissen Bescheid und wir haben keine Angst. Eine Warnung an Lukaschenka, nicht daran zu denken, belarussische Truppen in den Krieg zu schicken. Meiner persönlichen Meinung nach wird er das nicht tun, weil es sich für ihn nicht lohnt. Er hat allen Grund, vorsichtig zu sein. Nicht nur meine Analysen, sondern auch die vieler anderer Experten deuten darauf hin, dass soziale Unruhen ausbrechen könnten. Das wichtigste Motto in Belarus in den vergangenen Jahrzehnten, sowohl 2006 als auch während der Proteste 2020, lautete: Es darf keinen Krieg geben. Belarus hat im Zweiten Weltkrieg furchtbare Verluste erlitten, mit enormen Zerstörungen und menschlichen Opfern. Dieses Trauma ist bis heute tief im gesellschaftlichen Bewusstsein verankert. Deshalb glaube ich nicht, dass Lukaschenka diesen Schritt wagen wird.
0: To była taka trauma, która istniała na Białorusi przez te dziesięciolecia, więc on moim zdaniem na to nie pójdzie.
2: Das war Jan Malicki, Direktor des Zentrum für Osteuropa-Studien der Universität Warschau, im Gespräch mit Joachim Dziecierski. Zeit für unsere Archivreihe. Die folgende Aufnahme stammt aus dem Jahr 1951. Europa war damals geteilt, der Kalte Krieg hatte gerade begonnen und die Vorstellung eines geeinten Europas wurde in Ost und West sehr unterschiedlich bewertet. Beim Weltfestspiel der Jugend und Studenten in Ost-Berlin äußert sich der erste DDR-Präsident Wilhelm Pieck zu den politischen Entwicklungen auf dem Kontinent. Hören wir in dieses Zeitdokument hinein.
3: Sie hören ein Interview, das der Präsident der Deutschen Demokratischen Republik Wilhelm Pieck den Rundfunkstationen Warschau für den polnischen Rundfunk, Prag für den tschechoslowakischen Rundfunk, Budapest für den ungarischen Rundfunk, Bukarest für den rumänischen Rundfunk und dem Zentralorgan der Kommunistischen Partei Italiens Unita gewährte.
4: Sehr geehrter Herr Präsident, wir möchten Ihnen als Reporter der demokratischen Rundfunkstationen von Warschau, Prag, Budapest, Bukarest und des Zentralorgans der KP Italiens Unita aus Anlass der dritten Weltfestspiele der Jugend und Studenten für den Frieden einige Fragen vorlegen, um deren Beantwortung ich Sie bitte.
5: Herr Präsident, wie bewerten Sie die Bedeutung der dritten Weltfestspiele der Jugend und Studenten für den Frieden, deren Ausmaß und Macht bei allen Teilnehmern einen unauslöschlichen Eindruck hinterlassen haben? Was haben die Weltfestspiele Neues auf dem Gebiet des Kampfes für den Weltfrieden, von dessen Aufrechthaltung das Schicksal der Kultur abhängt, gebracht?
6: Die dritten Weltfestspiele der Jugend und Studenten für den Frieden waren die machtvollste und zugleich schönste Friedensmanifestation der Jugend, die je in der Welt stattgefunden hat. Aus 104 Ländern sind 26.000 Jugendliche nach Berlin gekommen und haben sich mit 2 Millionen junger Deutscher in den unbeugsamen Willen vereinigt, die Sache des Friedens bis zum Äußersten zu verteidigen. Die imperialistischen Kriegstreiber haben Zehntausende von Polizisten, Soldaten und Söldnern, haben Panzer und Flugzeuge, Wasserwerfer, Gummiknüppel und Tränengas aufgeboten,

0: die jungen Friedenskämpfer von den dritten Weltfestspielen fernzuhalten. Aber der brutale Terror hat die Jugend nicht aufhalten können. Über alle Schranken und Hindernisse hinweg sind die Vertreter der französischen, italienischen, englischen und westdeutschen Jugend nach Berlin gekommen. Das ist ein Sieg über die Kriegstreiber, den man in seiner Bedeutung nicht unterschätzen soll. Er hat dazu geführt, dass das Freundschaftstreffen zu hinreißenden Bekundungen der brüderlichen Verbundenheit der Jugend aller Nationen im Kampf für den Frieden wurde. In allen von den Kriegstreibern der Imperialisten bedrohten Ländern wird jetzt noch stärker und umfassender die Erkenntnis propagiert werden, im Frieden liegt das Glück der Völker, im Frieden liegt die glückliche Zukunft der Jugend. Das Neue liegt meiner Meinung nach also darin, dass die dritten Weltfestspiele die gewaltig anwachsende Kraft des Weltfriedenslagers und die steigende Kampfentschlossenheit der Jugend gezeigt haben, die sich mit Begeisterung und Hingabe für die Werke des friedlichen Aufbaues für eine friedliche und glückliche Zukunft der Menschheit einsetzt.
1: Im Verlauf der Weltfestspiele wurde auf einer wichtigen Pressekonferenz in Berlin, die dem Kampf gegen die Remilitarisierung gewidmet war, festgestellt, dass sich die Schaffung einer neuen deutschen Armee in Westdeutschland nicht nur gegen die Sowjetunion und die Volksdemokratien richtet, sondern auch, wie schon unter Hitler, eine gefährliche Bedrohung für die Unabhängigkeit Frankreichs, Belgiens, Italiens und Hollands sowie aller anderen westlichen Länder bedeuten würde. Würden Sie uns bitte Ihre Ansicht zu dieser Frage, die bei den Millionen Menschen im Westen Europas Beunruhigung hervorruft, mitteilen?
0: Es ist in der Tat so, dass das Wiedererstehen des kriegslüsternen deutschen Imperialismus und seines Werkzeuges, des preußisch-deutschen Militarismus, auch die Unabhängigkeit Frankreichs, Italiens, Belgiens, Hollands und anderer westeuropäischer Länder bedroht. Die Völker mögen sich daran erinnern, dass sich die Imperialisten ihrer Länder schon einmal verrechnet haben, als sie Hitler förderten, als sie die Remilitarisierung des Rheinlandes zuließen, als sie Flottenabkommen mit Hitler schlossen, als sie die Tschechoslowakei den deutschen Imperialisten zum Raub hinwarfen. Da glaubten sie, damit die deutsche Kriegsmaschine gegen Osten lenken zu können. Die Völker Frankreichs, Belgiens, Hollands, Dänemarks und Norwegens und nicht zuletzt auch Englands haben diese Fehlrechnung ihrer Imperialisten mit ungeheuren Blutopfern, mit der Verwüstung ihrer Länder und Untergrabung ihrer Wirtschaft bezahlen müssen. Auch die deutschen Imperialisten haben im Ersten und im Zweiten Weltkrieg nach der Herrschaft über Europa gestrebt. Das würde auch in einem Dritten Weltkrieg ihr Ziel sein. Bereits in den Verhandlungen um den Schumann-Plan haben sie unverschämte Forderungen nach der Stilllegung belgischer und nordfranzösischer Gruben und italienischer Hüttenwerke erhoben. Ihre Aufrüstung bedroht also eindeutig auch die friedliebenden Völker der westlichen Länder.
2: Ein Zeitdokument aus den frühen Jahren des Kalten Krieges. Die vollständige Aufnahme des Interviews mit dem DDR-Präsidenten Wilhelm Pieck aus dem Jahr 1951 finden Sie auf unserer Internetseite auslandsdienst.pl. Damit verabschieden wir uns für heute. Danke fürs Zuhören und bis bald, sagt Kamila Lutostańska. Do usłyszenia.

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1: 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Sie hören den Auslandsdienst des Polnischen Rundfunks mit seiner Sendung in deutscher Sprache. Mein Name ist Adam Dinser. Hallo und herzlich willkommen. In Polen ist heute Fronleichnam und damit ein freier Tag, für viele auch der Beginn eines langen Wochenendes. Wir nehmen das zum Anlass, die Tagespolitik einmal ruhen zu lassen und uns diesmal ganz der Kultur zu widmen. Wir reisen nach Zielona Góra, wo eines der ältesten Kinos des Landes seit Jahren auf neues Leben wartet. Beginnen wollen wir aber in Warschau mit einer Fortsetzung unserer Sendereihe über einen der berühmtesten Söhne der Hauptstadt, Fryderyk Chopin. Chopin verließ Warschau als junger Mann und kehrte nie wieder in seine Heimat zurück, und doch befindet sich ein Teil von ihm bis heute im Herzen der polnischen Hauptstadt. In der sechsten Folge unserer Chopin-Reihe besuchen wir die Heilig-Kreuz-Basilika, in der seit dem 19. Jahrhundert Chopins Herz aufbewahrt wird. Es ist eine Geschichte über Krankheit und Abschied, über Erinnerung und die besondere Verbindung des Komponisten zu Warschau. Kamila Lutostańska nimmt sie mit auf eine akustische Reise durch die Stadt.

0: von Frédéric Chopin. Es wurde nach seinem Tod aus Paris hierher gebracht. Was bleibt von Chopin? Darüber spreche ich mit Dr. Alexander Laskowski vom Chopin-Institut. Guten Tag.
1: Guten Tag.
0: Herr Laskowski, Chopins Herz wurde nach seinem Tod entnommen und nach Warschau gebracht. Das klingt heute fast befremdlich. Wie ist es dazu gekommen?
1: Ja, Frédéric Chopins Herz gelangte gemäß seinen letzten Willen nach Warschau, damit er nach seinem Tod in seine geliebte Heimat zurückkehren konnte, mit der trotz seines Exils tief verbunden war. So die Schwester des Komponisten Ludwika Jędrzejewicz schmuggelte das Herz im Jahr 1850 in einem Glas Alkohol nach Warschau, wo es in eine Säule der Heiligkreuzkirche eingelassen wurde. Und die Hauptgründe sind solche. Chopin, der dauerhaft in Paris lebte, konnte sich nie mit der Unmöglichkeit einer Rückkehr nach Polen abfinden. So er bat seine Schwester, das Herz nach seinem Tod zu entnehmen, wie befremdlich das heute klingt, und nach Warschau zu bringen. So das war eine symbolische Geste der Rückkehr in seine Heimat. Aber es gab auch Angst, lebendig begraben zu werden. So er wollte sicher sein, dass wenn man ihn tot gesprochen hat, ist er wirklich tot.
0: Also er wollte nur, dass sein Herz nach Warschau zurückkehrt, nicht seine Leiche. Ich denke mir, das war auch wahrscheinlich unmöglich, Leichen zu transportieren damals.
1: Es war möglich, als zum Beispiel der große polnische Dichter Adam Mickiewicz aus Konstantinopel nach dem Tod transportiert wurde, aber der Chopin eigentlich wollte in Paris im Père Lachaise begraben sein.
0: Was wissen wir über Chopins letzte Lebensjahre? Wie krank war er eigentlich?
1: Ja, so die letzten Lebensjahre Frédéric Chopins waren von körperlichen Leiden, aber auch Trauer und einem unaufhaltsamen Gesundheitsverfall geprägt, der schließlich in seinem frühen Tod mit 39 Jahren gipfelte. Im Folgenden werden die wichtigsten Aspekte dieser Zeit dargestellt: Krankheit und Aussehen. So Chopin litt an fortgeschrittener Lungentuberkulose, die anhaltenden Husten, Atemnot, Bluthusten und extreme Erschöpfung verursachte. So das Leben war sehr schwer für ihn.
0: Woran ist er letztendlich gestorben? Wissen wir das ganz sicher?
1: Wir sind nicht 100% sicher. Also Frédéric Chopin starb am 17. Oktober 1849 in Paris, in Place Vendôme, im Alter von, wie ich sagte, 39 Jahren, höchstwahrscheinlich an einer tuberkulösen Perikarditis. Obwohl er zeitlebens an einer chronischen Lungenerkrankung litt, deuten Untersuchungen seines konservierten Herzens darauf hin, dass die direkte Todesursache Komplikationen der Tuberkulose waren, nicht die Lungentuberkulose selbst. Aber darüber diskutieren unsere Ärzte und Spezialisten noch heute. Es gab eine Obduktion, aber damals unterschied man zwischen diesen verschiedenen Krankheiten nicht so fein wie heute. So deswegen sagte man einfach Tuberkulose.
0: Herr Laskowski, wer war bei Chopin in seinen letzten Stunden, aber auch in seinen letzten Tagen in Paris?
1: So in den letzten Augenblicken seines Lebens war Frédéric Chopin von seinen engsten Freunden und seiner Familie umgeben, darunter seine Schwester Ludwika Jędrzejewicz, aber auch Pater Alexander Jowicki, der Priester, Delfina Potocka, eine Freundin, die, so sagt man, auch für ihn sang, als er krank lag. Auch Theophil Kwiatkowski, ein Künstler und eine gute Freundin, die Tochter von Chopins ehemalige Paar

0: Partnerin George Sound, diese Tochter Solange Clésinger hieß. So, das waren die wichtigsten Leute für Chopin damals.
1: Aber die Mutter und der Vater waren nicht dabei.
0: Der Vater war schon tot, die Mutter konnte nicht nach Paris kommen. Diese beliebte ältere Schwester Ludwika war da und das war eine große Unterstützung für den kranken Chopin.
1: Das muss für Chopin sehr schwer gewesen sein, also Emigration, keine Möglichkeit nach Polen zurückzukehren und dazu noch der Verlust seines Vaters, also der Tod seines Vaters.
0: Ja, er war sehr eng mit seiner Familie verbunden, auch mit dem Vater, so das war ein großer Verlust. Und es war auch immer wichtig, dass der Vater ihm brieflich gute Räte gab. Und das vermisste Chopin nach seinem Tod, selbstverständlich.
1: Ja, und wissen wir, ob Frédéric Chopin wusste, dass er sterben wird? Wenn ja, dann ab wann?
0: Er war sehr krank und als er im Bett liegt, wusste er, dass der Tod näherte sich. Deswegen bat er einen Priester, zu ihm zu kommen und eine Konfession zu machen.
1: Wie lange dauerte die letzte Periode, also dass er schon sehr krank war? Waren das Wochen oder Tage? Denn wir wissen, er reiste früher nach Großbritannien und konzertierte dort, was auch einen schlechten Einfluss auf seine Gesundheit hatte.
0: Selbstverständlich, das schottische Klima war sehr schlecht für seine Gesundheit, das wissen wir, aber eigentlich müsste er auf diese Reise gehen, die von einer Freundin, aristokratische, reiche Dame aus Schottland organisiert wurde, die Jane Stirling hieß. Damals, es war Jahr 1848, so es gab diese große Revolution europaweit und deswegen auch seine Schülerinnen waren nicht in Paris und Chopin musste sein Geld verdienen. Deswegen ist er auf diese Konzertreise nach England und Schottland gegangen. Aber wie ich sagte, das war sehr schlecht für seine Gesundheit. Diese kalte, feuchte Klima war sehr schlecht für die Tuberkulose. Und als er zurück nach Paris kam, fühlte er sich sehr, sehr schlecht. Aber die letzten Tage, so das war circa 2 Wochen, als er eine sterbende Person war. Und dann ist es am 17. Oktober gestorben.

0: Wir sind in der Basilika hier in Warschau. Welche Bedeutung hatte dieser Ort im 19. Jahrhundert und welche Bedeutung hat er heute?
1: Es ist eine alte Kirche hier im Altstadt Warschau, die eigentlich im Jahr 1626 gegründet ist. Polen war immer eine sehr religiöse Nation, so Katholizismus spielte eine wichtige Rolle hier. Auch Fryderyk Chopin war eine gläubige Person und wie wir vorher sagten, spielt er auch Orgel in anderen Kirchen, eigentlich nicht hier, aber diese Kirche sehr zentral für Warschau ist und so bleibt es auch heute. Eine Kirche, wo viele wichtige Personen begraben wurden und eine Kirche, von der es auch sehr viele patriotische Demonstrationen gab. So, das ist ein symbolischer Ort und seit Chopins Herz hier ist, ist das auch ein Symbol für die ganze Welt geworden, ein Symbol polnischer Musik und polnischer Geist.
2: Das waren Camilla Lutos

Einska und Alexander Laskowski vom Chopin-Institut mit der sechsten Folge unserer Chopin-Reihe, aufgenommen in der Heiligkreuz-Basilika. Alle bisherigen Folgen finden Sie auf unserer Internetseite auslandsdienst.pl.

0: Sie hören den Auslandsdienst des polnischen Rundfunks. Wir bleiben bei Orten, die Geschichte bewahren, wechseln aber nun von Warschau in den Westen Polens nach Zielona Góra. Dort steht eines der letzten erhaltenen Stummfilmkinos der Region. Vor 105 Jahren, als Kammerlichtspiele im damaligen Grünberg eröffnet, erlebte das Haus gefeierte Premieren der Weimarer Zeit, später auch die dunkle Phase der NS-Propaganda. Nach dem Krieg wurde es als Kino Nissa zum Symbol für Unterhaltung und Aufbruch, ehe es 2015 schloss. Heute hofft der Saal auf neues Leben und Stadtpräsident wie Einwohner sind sich einig, es wird höchste Zeit. Aus Zielona Góra berichtet Wojciech Osiński.
1: Es gilt als eines der letzten original erhaltenen Stummfilmkinos der Weimarer Republik. Das Kino Nissa in Zielona Góra im Lebuser Land in Polen. Vor über 100 Jahren gehörte Grünberg noch zu der damals neu geschaffenen deutschen Provinz Niederschlesien. Über die Leinwand der sogenannten Kammerlichtspiele flimmerten also vor allem Filme der im Ersten Weltkrieg gegründeten Produktionsfirma UFA. Nach dem Krieg und den Entbehrungen herrschte keine Nachfrage für Kultur. Für das erst seit einigen Jahren existierende Kino ohnehin nicht. Den Reiz der deutschen Stummfilme erkannte man wenig später in den goldenen 20ern. Die Meisterwerke von Fritz Lang feierten weltweit große Erfolge. Und dann kam erst der Bauboom. Die ersten deutschen Kinopaläste entstanden, um Platz zu schaffen für die Massen, die sich endlich die Mühe machten, etwas Kultur zu konsumieren. Meint der polnische Filmkritiker Krzysztof Kłopotowski. Das Kino in Zielona Góra, in der heutigen Aleja Niepodległości, wurde 1921 eröffnet. Die Grünberger Kammerlichtspiele wurden von den Brüdern Karl und Richard Bohr ins Leben gerufen. Einer der ersten dort aufgeführten Stummfilmdramen war Deines Bruders Weib von Franz Eckstein. Die deutschen UFA-Filme konnten zunächst mit jenen aus der US-amerikanischen Traumfabrik Schritt halten, wurden sogar dort, in Los Angeles, mit Begeisterung aufgenommen. Die Kinosäle im ganzen Land wurden vergrößert, auch im schlesischen Grünberg. Und ebenso in Grünberg diente das Kino einige Jahre später, im Dritten Reich, dazu üble Nazi-Propaganda zu verbreiten. In den Jahren des Zweiten Weltkriegs wurde der reguläre Betrieb teilweise ausgesetzt, auch wenn weiterhin gelegentlich Propagandafilme ausgestrahlt wurden. Dieses Lichtspielhaus war schon ein Phänomen. Zunächst von Deutschen als Ufa-Kino errichtet, bereitete es nach 1945 als Kino Nissa sehr viel Freude jenen Polen, die hier aus den Kresse, aus den polnischen Ostgebieten ankamen. Wenn man von den kriegsbedingten Unterbrechungen absieht, war es im Grunde genommen ununterbrochen im Betrieb. Insgesamt 94 Jahre lang, bis 2015. Und es sollte auch in Zukunft

0: kulturellen Gesicht der Stadt. Zielona Góra gehören. Zu der Direktor des nur einige Meter weiter entfernten Museums des Leboser Landes, Leszek Kania. Und wie wird die Zukunft von Kino Nysa aussehen? Der letzte Film, der dort aufgeführt wurde, war Que Horas Ella Volta, ein Sommer mit Mama der brasilianischen Regisseurin Anna Mollert von 2015. Seitdem ist das Kino geschlossen. Die Fassade wirkt teilweise vernachlässigt. Dabei steht das Gebäude unter Denkmalschutz und untersteht eigentlich der städtischen Denkmalpflege. Jede Nutzungsänderung bedarf eines Beschlusses des Stadtrats. Andererseits wurde es 2015 von einem millionenschweren privaten Käufer erworben. Kurz nach Abschluss des Kaufvertrags hielt er sich bezüglich seiner Pläne bedeckt, versicherte aber, er entwickle gerade eine Idee, um etwas Großartiges für die Bewohner von Zielona Góra zu schaffen, spreche gerade mit Architekten und Fachleuten. Er bat lediglich darum, ihn nicht zu stören und ihm zu vertrauen. Diese angeblichen Gespräche dauern jetzt jedoch schon seit über 10 Jahren und es geschieht weiterhin nichts. Der erwähnte Investor versichert, er hätte vielerlei Konzepte gehabt, doch dann sei ihm die Pandemie dazwischen gekommen. Ja, schön und gut, meinen die Einwohner, die Pandemie ist aber jetzt vorbei und das Gebäude befindet sich nach wie vor in privater Hand. Wenn es nach dem seit 2 Jahren amtierenden Stadtpräsidenten von Zielona Góra, Marcin Pabierowski, ginge, sollte das Projekt Kino Nysa schnellstmöglich revitalisiert werden. Es würden Gespräche mit dem Privatbesitzer über einen Rückkauf geführt, damit das Gebäude so bald wie möglich wieder in den Besitz der Stadt überginge.
1: Objekt ist na pewno bardzo ciekawy, bardzo historyczny, bardzo wyjątkowy i również stoi na stanowisku, że...
0: Dieses historische Objekt ist für uns natürlich sehr interessant. Wir möchten seinem Ausnahmecharakter Rechnung tragen. Derzeit führen wir wieder Gespräche, um nach den Jahren der Stagnation überhaupt erst einmal wieder den eigentlichen Wert dieses denkmalgeschützten Gebäudes zu ermitteln. Die Revitalisierung von Kino Nysa ist übrigens Teil eines breit angelegten Plans. Auf der Aleja Niepodległości soll in Zukunft eine richtige Kulturmeile entstehen, beziehungsweise die bestehende noch einmal vergrößert werden. Betont Pabierowski. Der Stadtpräsident fügt hinzu, dass es für die Nutzung des traditionsreichen Lichtspielhauses zahlreiche Ideen gibt, die über klassische Filmvorführungen hinausgingen. Ideen gibt es zuhauf. Kino Nysa soll ein lebendiger Ort für ein weites Spektrum an Veranstaltungsformaten werden. Natürlich für Filme, aber auch für Kabarett, Theater, Tanz, Oper, Konzerte, Performance, Hybridprojekte. Dieses Kino ist für uns der Ausgangspunkt für eine Strategie, die in den nächsten 10 Jahren weitreiche Veränderungen im Kulturleben von Zielona Góra bringen soll.
1: Kultury miasta Zielona Góra na najbliższe 10-15 lat.
0: Das Gebäude wirke zwar von außen etwas vernachlässigt, sei aber gut erhalten, vor allem das Interieur. Die Bühne, die noch an die Anfänge erinnere, die für das Stummfilmorchester gedacht war, das etwas morbide Klima, die ausgezeichnete Raumakustik sowie die Kabarettbestuhlung böten eine großartige Grundlage, um das Projekt zu reaktivieren, das kulturelle Erbe der Stadt zu erhalten. Gibt es ein Aber? Nun, die Gespräche darüber, auch wenn sie jetzt etwas intensiviert wurden, ziehen sich seit Jahren hin. Werden bald an der Aleja Niepodległości endlich wieder große Filmpremieren gefeiert? Das Kino Nysa in Zielona Góra ist nur eines von vielen und im Übrigen nicht nur polnischen Beispielen. Ein ähnliches Schicksal erlebt das seit 2005 geschlossene Kino Piast in Słubice oder etwa das einstige Lichtspieltheater der Jugend im benachbarten Frankfurt an der Oder. Es müsste sich in diesen Angelegenheiten dringend etwas ändern. Fast wie nach dem Ersten Weltkrieg, als die Nachfrage nach besonderen Kulturangeboten jahrelang niedrig blieb. Aus Zielona Góra, Wojciech Osiński.
2: Über eines der letzten erhaltenen Stummfilmkinos im Westen Polens berichtete Wojciech Osiński. Und das war's auch schon in der heutigen Sendung. Aus Warschau, einen angenehmen Feiertag wünscht Ihnen aus der polnischen Hauptstadt Adam Denisow. Danke fürs Dabeisein und do usłyszenia.

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1: To Warszawa. Sie hören den Auslandsdienst des Polnischen Rundfunks mit seiner Sendung in deutscher Sprache. Mein Name ist Adam Dinser. Hallo und herzlich willkommen. In Polen ist heute Fronleichnam und damit ein freier Tag, für viele auch der Beginn eines langen Wochenendes. Wir nehmen das zum Anlass, die Tagespolitik einmal ruhen zu lassen und uns diesmal ganz der Kultur zu widmen. Wir reisen nach Zielona Góra, wo eines der ältesten Kinos des Landes seit Jahren auf neues Leben wartet. Beginnen wollen wir aber in Warschau mit einer Fortsetzung unserer Sendereihe über einen der berühmtesten Söhne der Hauptstadt, Fryderyk Chopin. Chopin verließ Warschau als junger Mann und kehrte nie wieder in seine Heimat zurück, und doch

befindet sich ein Teil von ihm bis heute im Herzen der polnischen Hauptstadt. In der 6. Folge unserer Chopin-Reihe besuchen wir die Heiligkreuz-Basilika, in der seit dem 19. Jahrhundert Chopins Herz aufbewahrt wird. Es ist eine Geschichte über Krankheit und Abschied, über Erinnerung und die besondere Verbindung des Komponisten zu Warschau. Kamila Lutostańska nimmt sie mit auf eine akustische Reise durch die Stadt.

0: Wir stehen in der Heiligkreuz-Basilika in der Altstadt in Warschau. In einer der Säulen befindet sich das Herz von Frédéric Chopin. Es wurde nach seinem Tod aus Paris hierher gebracht. Was bleibt von Chopin? Darüber spreche ich mit Dr. Alexander Laskowski vom Chopin-Institut. Guten Tag.
1: Guten Tag.
0: Herr Laskowski, Chopins Herz wurde nach seinem Tod entnommen und nach Warschau gebracht. Das klingt heute fast befremdlich. Wie ist es dazu gekommen?
1: Ja, Frédéric Chopins Herz gelangte gemäß seinen letzten Willen nach Warschau, damit er nach seinem Tod in seine geliebte Heimat zurückkehren konnte, mit der trotz seines Exils tief verbunden war. So die Schwester des Komponisten Ludwika Jędrzejewicz schmuggelte das Herz im Jahr 1850 in einem Glas Alkohol nach Warschau, wo es in eine Säule der Heiligkreuzkirche eingelassen wurde. Und die Hauptgründe sind solche. Chopin, der dauerhaft in Paris lebte, konnte sich nie mit der Unmöglichkeit einer Rückkehr nach Polen abfinden. So er bat seine Schwester, das Herz nach seinem Tod zu entnehmen, wie befremdlich das heute klingt, und nach Warschau zu bringen. So das war eine symbolische Geste der Rückkehr in seine Heimat. Aber es gab auch Angst, lebendig begraben zu werden. So er wollte sicher sein, dass wenn man ihn tot gesprochen hat, ist er wirklich tot.
0: Also er wollte nur, dass sein Herz nach Warschau zurückkehrt, nicht seine Leiche. Ich denke mir, das war auch wahrscheinlich unmöglich, Leichen zu transportieren damals.
1: Es war möglich, als zum Beispiel der große polnische Dichter Adam Mickiewicz aus Konstantinopel nach dem Tod transportiert wurde, aber der Chopin eigentlich wollte in Paris im Père Lachaise begraben sein.
0: Was wissen wir über Chopins letzte Lebensjahre? Wie krank war er eigentlich?
1: Ja, so die letzten Lebensjahre Frédéric Chopins waren von körperlichen Leiden, aber auch Trauer und einem unaufhaltsamen Gesundheitsverfall geprägt, der schließlich in seinem frühen Tod mit 39 Jahren gipfelte. Im Folgenden werden die wichtigsten Aspekte dieser Zeit dargestellt: Krankheit und Aussehen. So Chopin litt an fortgeschrittener Lungentuberkulose, die anhaltenden Husten, Atemnot, Bluthusten und extreme Erschöpfung verursachte. So das Leben war sehr schwer für ihn.
0: Woran ist er letztendlich gestorben? Wissen wir das ganz sicher?
1: Wir sind nicht 100% sicher. Also Frédéric Chopin starb am 17. Oktober 1849 in Paris, in Place Vendôme, im Alter von, wie ich sagte, 39 Jahren, höchstwahrscheinlich an einer tuberkulösen Perikarditis. Obwohl er zeitlebens an einer chronischen Lungenerkrankung litt, deuten Untersuchungen seines konservierten Herzens darauf hin, dass die direkte Todesursache, Komplikation,

0: Infektionen der Tuberkulose waren, nicht die Lungentuberkulose selbst. Aber darüber diskutieren unsere Ärzte und Spezialisten noch heute. Es gab eine Obduktion, aber damals unterschied man zwischen diesen verschiedenen Krankheiten nicht so fein wie heute. So deswegen sagte man einfach Tuberkulose.
1: Herr Laskowski, wer war bei Chopin in seinen letzten Stunden, aber auch in seinen letzten Tagen in Paris?
0: So in den letzten Augenblicken seines Lebens war Frédéric Chopin von seinen engsten Freunden und seiner Familie umgeben, darunter seine Schwester Ludwika Jędrzejewicz, aber auch Pater Aleksander Jołowicki, der Priester, Delfina Potocka, eine Freundin, die, so sagt man, auch für ihn sang, als er krank lag. Auch Theophil Kwiatkowski, ein Künstler und eine gute Freundin, die Tochter von Chopins ehemalige Partnerin George Sand, diese Tochter Solange Clésinger hieß. So, das waren die wichtigsten Leute für Chopin damals.
1: Aber die Mutter und der Vater waren nicht dabei.
0: Der Vater war schon tot, die Mutter konnte nicht nach Paris kommen. Diese beliebte ältere Schwester Ludwika war da und das war eine große Unterstützung für den kranken Chopin.
1: Das muss für Chopin sehr schwer gewesen sein, also Emigration, keine Möglichkeit nach Polen zurückzukehren und dazu noch der Verlust seines Vaters, also der Tod seines Vaters.
0: Ja, er war sehr eng mit seiner Familie verbunden, auch mit dem Vater. So, das war ein großer Verlust. Und es war auch immer wichtig, dass der Vater ihm brieflich gute Räte gab. Und das vermisste Chopin nach seinem Tod, selbstverständlich.
1: Ja, und wissen wir, ob Frédéric Chopin wusste, dass er sterben wird? Wenn ja, dann ab wann?
0: Er war sehr krank und als er im Bett liegt, wusste er, dass der Tod näherte sich. Deswegen bat er einen Priester, zu ihm zu kommen und eine Konfession zu machen.
1: Wie lange dauerte die letzte Periode, also dass er schon sehr krank war? Waren das Wochen oder Tage? Denn wir wissen, er reiste früher nach Großbritannien und konzertierte dort, was auch einen schlechten Einfluss auf seine Gesundheit hatte.
0: Selbstverständlich, das schottische Klima war sehr schlecht für seine Gesundheit, das wissen wir, aber eigentlich müsste er auf diese Reise gehen, die von einer Freundin, aristokratischer, reiche Dame aus Schottland organisiert wurde, die Jane Stirling hieß. Damals, es war Jahr 1848, so es gab diese große Revolution europaweit und deswegen auch seine Schülerinnen waren nicht in Paris und Chopin musste sein Geld verdienen. Deswegen ist er auf diese Konzertreise nach England und Schottland gegangen. Aber wie ich sagte, das war sehr schlecht für seine Gesundheit. Dieser kalte, feuchte Klima war sehr schlecht für die Tuberkulose. Und als er zurück nach Paris kam, fühlte er sich sehr, sehr schlecht. Aber die letzten Tage, so das war circa 2 Wochen, als er eine sterbende Person war. Und dann ist es am 17. Oktober gestorben.

0: Wir sind in der Basilika hier in Warschau. Welche Bedeutung hatte dieser Ort im 19. Jahrhundert und welche Bedeutung hat er heute?
1: Es ist eine alte Kirche hier im Altstadt Warschau.

0: Schau, die eigentlich im Jahr 1626 gegründet ist. Polen war immer eine sehr religiöse Nation, so Katholizismus spielte eine wichtige Rolle hier. Auch Fryderyk Chopin war eine gläubige Person. Und wie wir vorher sagten, spielt er auch Orgel in anderen Kirchen, eigentlich nicht hier, aber diese Kirche sehr zentral für Warschau ist und so bleibt es auch heute. Eine Kirche, wo viele wichtige Personen begraben wurden und eine Kirche, von der es auch sehr viele patriotische Demonstrationen gab. So, das ist ein symbolischer Ort und seit Chopins Herz hier ist, ist das auch ein Symbol für die ganze Welt geworden, ein Symbol polnischer Musik und polnischer Geist.
1: Das waren Kamila Lutostańska und Aleksander Laskowski vom Chopin-Institut mit der 6. Folge unserer Chopin-Reihe, aufgenommen in der Heiligkreuz-Basilika. Alle bisherigen Folgen finden Sie auf unserer Internetseite auslandsdienst.pl.

0: Sie hören den Auslandsdienst des polnischen Rundfunks. Wir bleiben bei Orten, die Geschichte bewahren, wechseln aber nun von Warschau in den Westen Polens nach Zielona Góra. Dort steht eines der letzten erhaltenen Stummfilmkinos der Region. Vor 105 Jahren, als Kammerlichtspiele im damaligen Grünberg eröffnet, erlebte das Haus gefeierte Premieren der Weimarer Zeit, später auch die dunkle Phase der NS-Propaganda. Nach dem Krieg wurde es als Kino Nissa zum Symbol für Unterhaltung und Aufbruch, ehe es 2015 schloss. Heute hofft der Saal auf neues Leben und Stadtpräsident wie Einwohner sind sich einig, es wird höchste Zeit. Aus Zielona Góra berichtet Wojciech Osiński.
1: Es gilt als eines der letzten original erhaltenen Stummfilmkinos der Weimarer Republik. Das Kino Nissa in Zielona Góra im Lebuser Land in Polen. Vor über 100 Jahren gehörte Grünberg noch zu der damals neu geschaffenen deutschen Provinz Niederschlesien. Über die Leinwand der sogenannten Kammerlichtspiele flimmerten also vor allem Filme der im Ersten Weltkrieg gegründeten Produktionsfirma UFA. Nach dem Krieg und den Entbehrungen herrschte keine Nachfrage für Kultur. Für das erst seit einigen Jahren existierende Kino ohnehin nicht. Den Reiz der deutschen Stummfilme erkannte man wenig später in den goldenen 20ern. Die Meisterwerke von Fritz Lang feierten weltweit große Erfolge. Und dann kam erst der Bauboom. Die ersten deutschen Kinopaläste entstanden, um Platz zu schaffen für die Massen, die sich endlich die Mühe machten, etwas Kultur zu konsumieren. Meint der polnische Filmkritiker Krzysztof Kłopotowski. Das Kino in Zielona Góra, in der heutigen Aleja Niepodległości, wurde 1921 eröffnet. Die Grünberger Kammerlichtspiele wurden von den Brüdern

0: Brüdern Karl und Richard Bohr ins Leben gerufen. Einer der ersten dort aufgeführten Stummfilmdramen war Deines Bruders Weib von Franz Eckstein. Die deutschen Ufa-Filme konnten zunächst mit jenen aus der US-amerikanischen Traumfabrik Schritt halten, wurden sogar dort, in Los Angeles, mit Begeisterung aufgenommen. Die Kinosäle im ganzen Land wurden vergrößert, auch im schlesischen Grünberg. Und ebenso in Grünberg diente das Kino einige Jahre später, im Dritten Reich dazu, üble Nazi-Propaganda zu verbreiten. In den Jahren des Zweiten Weltkriegs wurde der reguläre Betrieb teilweise ausgesetzt, auch wenn weiterhin gelegentlich Propagandafilme ausgestrahlt wurden.
1: Ale w ogóle było to no zjawisko, bo faktycznie ono objęło mieszkańców.
0: Dieses Lichtspielhaus war schon ein Phänomen. Zunächst von Deutschen als Ufa-Kino errichtet, bereitete es nach 1945 als Kino Nissa sehr viel Freude jenen Polen, die hier aus den Kresse, aus den polnischen Ostgebieten ankamen. Wenn man von den kriegsbedingten Unterbrechungen absieht, war es im Grunde genommen ununterbrochen im Betrieb. Insgesamt 94 Jahre lang, bis 2015. Und es sollte auch in Zukunft zum kulturellen Gesicht der Stadt Zielona Góra gehören. So der Direktor des nur einige Meter weiter entfernten Museums des Leboser Landes, Leszek Kania. Und wie wird die Zukunft von Kino Nissa aussehen? Der letzte Film, der dort aufgeführt wurde, war Que Horas Ella Volta, ein Sommer mit Mama der brasilianischen Regisseurin Anna Mollert von 2015. Seitdem ist das Kino geschlossen. Die Fassade wirkt teilweise vernachlässigt. Dabei steht das Gebäude unter Denkmalschutz und untersteht eigentlich der städtischen Denkmalpflege. Jede Nutzungsänderung bedarf eines Beschlusses des Stadtrats. Andererseits wurde es 2015 von einem millionenschweren privaten Käufer erworben. Kurz nach Abschluss des Kaufvertrags hielt er sich bezüglich seiner Pläne bedeckt, versicherte aber, er entwickle gerade eine Idee, um etwas Großartiges für die Bewohner von Zielona Góra zu schaffen, spreche gerade mit Architekten und Fachleuten. Er bat lediglich darum, ihn nicht zu stören und ihm zu vertrauen. Diese angeblichen Gespräche dauern jetzt jedoch schon seit über 10 Jahren und es geschieht weiterhin nichts. Der erwähnte Investor versichert, er hätte vielerlei Konzepte gehabt, doch dann sei ihm die Pandemie dazwischen gekommen. Ja, schön und gut, meinen die Einwohner, die Pandemie ist aber jetzt vorbei und das Gebäude befindet sich nach wie vor in privater Hand. Wenn es nach dem seit 2 Jahren amtierenden Stadtpräsidenten von Zielona Góra, Marcin Pabierowski, ginge, sollte das Projekt Kino Nissa schnellstmöglich revitalisiert werden. Es würden Gespräche mit dem Privatbesitzer über einen Rückkauf geführt, damit das Gebäude so bald wie möglich wieder in den Besitz der Stadt überginge.
2: Objekt ist na pewno bardzo ciekawy, bardzo historyczny, bardzo wyjątkowy i również stoi na stanowisku, że...
0: Dieses historische Objekt ist für uns natürlich sehr interessant. Wir möchten seinem Ausnahmecharakter Rechnung tragen. Derzeit führen wir wieder Gespräche, um nach den Jahren der Stagnation überhaupt erst einmal wieder den eigentlichen Wert dieses denkmalgeschützten Gebäudes zu ermitteln. Die Revitalisierung von Kino Nissa ist übrigens Teil eines breit angelegten Plans. Auf der Aleja Niepodległości soll in Zukunft eine richtige Kulturmeile entstehen, beziehungsweise die bestehende noch einmal vergrößert werden.
2: Ale przede wszystkim powstanie taka dzielnica kultury.
0: Betont Pabierowski. Der Stadtpräsident fügt hinzu, dass es für die Nutzung des traditionsreichen Lichtspielhauses zahlreiche Ideen gibt, die über klassische Filmvorführungen hinausgingen.
2: Pomysłów jest mnóstwo, na co zwracali uwagę mieszkańcy, scena kabaretu.
0: Ideen gibt es zuhauf. Kino Nissa soll ein lebendiger Ort für ein weites Spektrum an Veranstaltungsformaten werden. Natürlich für Filme, aber auch für Kabarett, Theater, Tanz, Oper, Konzerte, Performance, Hybridprojekte. Dieses Kino ist für uns der Ausgangspunkt für eine Strategie, die in den nächsten 10 Jahren weitreiche Veränderungen im Kulturleben von Zielona Góra bringen soll.
2: Rozwoju kultury miasta Zielona Góra na najbliższe 10-15 lat.
0: Das Gebäude wirke zwar von außen etwas vernachlässigt, sei aber gut erhalten, vor allem das Interieur. Die Bühne, die noch an die Anfänge erinnere, die für das Stummfilmorchester gedacht war, das etwas morbide Klima, die ausgezeichnete Raumakustik sowie die Kabarettbestuhlung böten eine großartige Grundlage, um das Projekt zu reaktivieren, das kulturelle Erbe der Stadt zu erhalten. Gibt es ein Aber? Nun, die Gespräche darüber, auch wenn sie jetzt etwas intensiviert wurden, ziehen sich seit Jahren hin. Werden bald an der Aleja Niepodległości endlich wieder große Filmpremieren gefeiert? Das Kino Nissa in Zielona Góra ist nur eines von vielen und im Übrigen nicht nur polnischen Beispielen. Ein ähnliches Schicksal erlebt das seit 2005 geschlossene Kino Piast in Słubice oder etwa das einstige Lichtspieltheater der Jugend im benachbarten Frankfurt an der Oder. Es müsste sich in diesen Angelegenheiten dringend etwas ändern, fast wie nach

0: im Ersten Weltkrieg, als die Nachfrage nach besonderen Kulturangeboten jahrelang niedrig blieb. Aus Zielona Góra, Wojciech Osiński.
1: Über eines der letzten erhaltenen Stummfilmkinos im Westen Polens berichtete Wojciech Osiński. Und das war's auch schon in der heutigen Sendung aus Warschau. Einen angenehmen Feiertag wünscht Ihnen aus der polnischen Hauptstadt Adam Denisow. Danke fürs Dabeisein und do usłyszenia.

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